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0: Jetzt möchte ich Ihnen auch vorstellen, Takeo Ishii, ein Jodler aus Japan, glaube ich, einer der wenigen. Es gibt in Japan kaum Jodler.
1: Ja. In Japan 120 Millionen Einwohner.
0: Aha.
1: Und ich bin der einzige Berufsjodler in Japan.
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